0: Wieder alte Wolle her.
1: Knapp Tübe.
2: Folgen bitte gerne, wenn ihr Bestellungshase. Ja, Mama ist rasch. Ja, wer war aber hier denn? Als Zwischenzahfer gobe ich ihn im Grunde aus. Auch was Satan.
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